0: essen, was ihm zukam, sondern er wollte sich befressen. So weit befressen, bis er Magenschmerzen bekam. Die haben Sie ja noch gründlich bekommen. Ihre Kultur, die Sie haben, die gehört nicht nach Europa. Diese Kultur ist slawisch, die lehnen wir ab. Ebenso persönlich wie politisch. Die innere Haltung, die charakterliche Haltung ist nicht europäisch, sondern sie ist slawisch. Damit lehnen wir sie auch ab.
1: Zu Beginn des Jahrhunderts, vor dem Ersten Weltkrieg, hatten zehntausende polnische Schüler in der preußischen Provinz Posen mit einem langen Schulstreik dagegen protestiert, dass ihnen die preußische Kultusbürokratie, beherrscht von Scharfmachern und Ideologen einer massiven Germanisierungspolitik, den Gebrauch der deutschen Sprache auch im Religionsunterricht zur Pflicht machen wollte.
2: In seiner Schroddaer Rede am 5. November 1939 erinnerte Greise an den Widerstand der polnischen Bevölkerung ein Dritteljahrhundert zuvor.
0: Und im Jahre 1904 war hier und in Breschen ein Schulstreik, typisch polnisch, typisch für die Zerrissenheit der damaligen Zeit in Deutschland. Stellen Sie sich bitte einmal vor, wir regieren heute noch nicht einmal 8 Wochen hier in Posen. Stellen Sie sich bitte einmal vor, hier in Schrodder würden es die Eltern der polnischen Kinder wagen, ihre Kinder nicht in die Schule gehen zu lassen. Augenblicklich will ich sie ja gar nicht da drin haben. Sie sollen verdummen, sie brauchen gar nichts zu lernen. Ist gar nicht nötig. Aber stellen Sie sich bitte... Ja, um mal bei den Kindern zu bleiben, so einen kleinen Abschweifer. Glauben Sie, dass die je wieder in dieselben Schulen kommen oder unter denselben Voraussetzungen in die Schulen kommen, wie das früher der Fall gewesen ist? Glauben Sie, wir wären so saudumm und würden doch vom Staat aus die Lehrer bezahlen, die den Kindern Lesen und Schreiben beibringen, sie wissenschaftlich weiterbilden, ja, sie sogar vielleicht auf eine Universität schicken, damit aus diesen gelehrten Kindern nachher die Führer für Aufstände gegen uns werden? Hier, so dumm soll man uns nicht halten. Das hat das kaiserliche Deutschland fertiggebracht. Und zum Dank dafür durften ja auch die polnischen Kinder streiken im Jahre 1904. Ich will keine Lehrer haben, die polnischen Kindern Lesen und Schreiben beibringen. Wenn der Krieg zu Ende ist, dann gibt es genug deutsche Soldaten, die als gut gediente Unteroffiziere mit dem Rohrstock in der Hand hier 2, 3 Klassen unterrichten, dann können die auf die Felder gehen. Nein, da gibt es nicht.
1: Ein halbes Jahr nach dieser Rede Greisers legte der Reichsführer SS Heinrich Himmler in seiner Funktion als Reichskommissar für die Festigung deutschen Volkstums Hitler eine Denkschrift vor. Das Dokument vom Mai 1940 hatte die Überschrift
3: »Einige Gedanken über die Behandlung der Fremdvölkischen im Osten«.
1: Es enthielt auch Empfehlungen Himmlers zur Regelung des Schulwesens in den besetzten Gebieten.
3: »Für die nichtdeutsche Bevölkerung des Ostens darf es keine höhere Schule geben als die 4-klassige Volksschule. Das Ziel dieser Volksschule hat lediglich zu sein, einfaches Rechnen bis höchstens 500, Schreiben des Namens, eine Lehre, dass es ein göttliches Gebot ist, den Deutschen gehorsam zu sein und ehrlich, fleißig und brav zu sein. Lesen halte ich nicht für erforderlich.«
1: Eine aberwitzige Vorstellung, man könne einem Menschen das Rechnen bis zur Zahl 500 beibringen, ohne dass er, logischen Einsichten folgend, alsbald auch den Umgang mit höheren Zahlen begreift. Die Denkschrift Himmlers beschrieb, wie Jugendliche, die das Regime als rassisch tadellos, als Kinder guten Blutes erkannt zu haben meinte, aus der fremdvölkischen Umwelt herausgelöst und nach Deutschland gebracht werden sollten. Umvolkung nannten die Ideologen des Rassenwahns so etwas. Himmlers Ziel war es, so jedenfalls hatte er es in seiner Denkschrift zusammengefasst, im Generalgouvernement nur noch eine vermeintlich minderwertige Bevölkerung zu belassen. Vermehrt um jene, die aus den neuen Ostprovinzen des Reiches verjagt wurden. Vermehrt auch um slawische Bevölkerungsteile aus dem ursprünglichen Reichsgebiet, zum Beispiel Sorben und Wenden.
3: Diese Bevölkerung wird als führerloses Arbeitsvolk zur Verfügung stehen und Deutschland jährlich Wanderarbeiter und Arbeiter für besondere Arbeitsvorkommen, Straßen, Steinbrüche, Bauten stellen. Sie wird selbst dabei mehr zu essen und zu leben haben, als unter der polnischen Herrschaft und bei eigener Kulturlosigkeit unter der strengen, konsequenten und gerechten Leitung des deutschen Volkes berufen sein, an dessen ewigen Kulturtaten und Bauwerken mitzuarbeiten und diese, was die Menge der groben Arbeit anlangt, vielleicht erst ermöglichen.
1: Soweit das Regime es überhaupt für nötig erachtete, den entfesselten Terror im besetzten Polen 1939 zu rechtfertigen, beschwor es die Erinnerung an die bei Kriegsbeginn getöteten Volksdeutschen aus Bromberg und anderen polnischen Orten. Nach dem Beginn des deutschen Angriffs hatten mancherorts aufgestaute Wut und Hass blindlings Opfer gesucht. Man schätzt, dass etwa 6000 Volksdeutsche im mörderischen Chaos des September 1939 umgekommen sind.
2: Teils wurden sie von polnischen Bewaffneten erschossen, teils verloren sie während der Kriegshandlungen ihr Leben. Nachdem das Auswärtige Amt in Berlin noch im November 1939 in einer Dokumentation über diese sogenannten Septembermorde die Zahl der getöteten Deutschen mit 5400 beziffert hatte, gab das Regime bald darauf die Weisung an seine Propagandisten, mit verzehnfachten Todesziffern aufzuwarten. Sie hatten nun von 58.000 ermordeten oder vermissten Volksdeutschen zu reden.
1: Von seinen Zuhörern in Schroda verlangte Greiser, dass sie ihren Kindern und Kindeskindern unauslöschlich die Namen der Ortschaften einprägen sollten, in denen Polen Deutsche getötet hatten.
0: Niemals mehr dürft ihr den Kopf senken vor einem Polen. Niemals mehr dürft ihr ihm aus dem Wege gehen. Ihr seid durch die Tat deutscher Soldaten und durch die geniale Politik Adolf Hitlers die Führer und die Herren dieses Landes geworden. Tragt den Kopf hoch und lasst sie fühlen, dass ihr die Herren seid. Es ist germanische Art, Rache zu nehmen, jawohl. Und wenn der Herrgott das Wort Rache nicht hätte haben wollen, dann würde es in dem Sprachschatz des deutschen Volkes nicht vorhanden sein. Aber weil es vorhanden ist und weil es seit Jahrtausenden vorhanden war, deshalb ist es auch vom Herrgott gesegnet, wenn ihr die Rache nehmt.
1: In den Jubel derer, die sich nun zum Herrenvolk erkoren wähnten, mischten sich vereinzelt mahnende Stimmen. Bekannt geworden ist die Petition einer Gutsbesitzersfrau aus Hohensalza, Lilli Jungblut, Mitglied der NSDAP seit 1930, die sich Anfang 1939 an Hermann Göring in Berlin wandte.
4: Ist es, wie behauptet wird, tatsächlich der Wille unseres Führers und der Regierung, die gesamte hier anwesende polnische Bevölkerung systematisch auszurotten? Fußend auf die unwahre Behauptung, dass die Verantwortung der Morde an Volksdeutschen ausschließlich zu Lasten der intellektuellen Führung des Polentums geht, wie die Deutsche Rundschau in Bromberg am 12. September 1939 schreibt, sind Tausende und Abertausende unschuldige Menschen dieser Kreise erschossen worden. Sämtliche Lehrer und Lehrerinnen, Ärzte und Ärztinnen, Rechtsanwälte, Notare, Richter und Staatsanwälte, Großkaufleute und Gutsbesitzer, soweit sie noch lebten, sind zu Tausenden aus den Schulen vor den Augen der Kinder, aus den Ställen, in die die Wehrmacht sie eingesetzt hatte, aus der Praxis, aus den Kliniken, von den Gütern, so wie sie gingen und standen, von der Danziger Gestapo verhaftet und in Zuchthäuser und Gefängnisse gesperrt. Und heute beginnt die gleiche Tragödie mit den Kleinbauern und den Arbeitern. Welchen Ruhm erwerben sich Volksdeutsche und Treuhänder, wenn sie fast sämtliche Christus- und Marienkreuze an den Wegen absägen und zerschlagen lassen, in die Häuser der Arbeiter eindringen und heilige Bilder von den Wänden herunterreißen und mit den Füßen zertreten und somit die fromme katholische Landbevölkerung aufs Tiefste treffen?
1: Der Brief der Gutsbesitzersfrau aus Hohensalza verschwand in der Aktenablage der Reichskanzlei und befindet sich heute im Koblenzer Bundesarchiv. Ihr Appell an Göring hatte ebenso wenig Erfolg wie eine Denkschrift des Generalobersten Blaskowitz an Hitler, in der er, der Chef der Militärverwaltung im besetzten Polen, besorgt um die Disziplin seiner Truppe auf illegale Erschießungen, Festnahmen und rechtswidrige Eigentumseingriffe hinwies. Des Generals Ersuchen um die Wiederherstellung gesetzmäßiger Zustände gab Hitler Anlass, sich über kindliche Einstellungen in der Führung des Heeres zu ereifern. Einen Krieg könne man nicht mit Heilsarmee-Methoden führen.
2: Blaskowitz, noch nicht entmutigt, begründete seine Einwände erneut in einer Vortragsnotiz, die er für den Oberbefehlshaber des Heeres anfertigen ließ, Mitte Februar 1940. In diesem Dokument hieß es:
3: Es ist abwegig, einige 10.000 Juden und Polen, so wie es augenblicklich geschieht, abzuschlachten. Denn damit werden angesichts der Masse der Bevölkerung weder die polnische Staatsidee totgeschlagen noch die Juden beseitigt. Im Gegenteil, die Art und Weise des Abschlachtens bringt größten Schaden mit sich. Der feindlichen Propaganda wird ein Material geliefert, wie es wirksamer in der ganzen Welt nicht gedacht werden kann. Was die Auslandssender bisher gebracht haben, ist nur ein winziger Bruchteil von dem, was in Wirklichkeit geschehen ist. Es muss damit gerechnet werden, dass das Geschrei des Auslandes stetig zunimmt und größten politischen Schaden verursacht, zumal die Scheußlichkeiten tatsächlich geschehen sind und durch nichts widerlegt werden können. Auf die Rolle der Wehrmacht, die gezwungen ist, diesen Verbrechen tatenlos zuzuschauen und deren Ansehen, besonders bei der polnischen Bevölkerung, eine nicht wiedergutzumachende Einbuße erleidet, braucht nicht nochmals hingewiesen zu werden. Es besteht kein Zweifel, dass die polnische Bevölkerung, die alle diese Verbrechen wehrlos mit ansehen muss, jede Aufruhr- und Rachebewegung fanatisch unterstützen wird. Weite Kreise, die niemals an einen Aufstand gedacht haben, werden jede Möglichkeit hierzu ausnützen.
1: Der Schluss, den Generaloberst Blaskowitz im Februar 1940 aus seinen Beobachtungen im besetzten Polen zog, lautete:
3: Die Ansicht, man könne das polnische Volk mit Terror einschüchtern und am Boden halten, wird sich bestimmt als falsch erweisen. Dafür ist die Leidensfähigkeit des Volkes viel zu groß.
1: Doch was scherten Leiden und Leidensfähigkeit der polnischen Nation die Machthaber in Berlin und ihre Statthalter? Hans Frank in Krakau, Erich Koch in Königsberg, Albert Forster in Danzig und Arthur Greiser in Posen.
2: Greiser hielt seine Schroderer Rede wenige Tage vor einem polnischen Staatsfeiertag, dem 11. November. Das war der Tag, an dem die polnische Nation 1918 nach mehr als 100-jähriger Teilung und Unterwerfung unter preußisch-deutsche, österreichisch-ungarische und russische Herrschaft ihre Unabhängigkeit erlangt hatte.
0: Seien Sie überzeugt, meine Männer und Frauen, wenn ich die Härte aufgebracht habe, in kommunistischen Massenversammlungen mit dem Stuhlbein in der Hand gegen eine Übermacht vorzugehen und sie mit meinen Kameraden aus dem Saal zu prügeln, ich werde um 1000 und 100.000 Mal mehr die Härte aufbringen, gegen eine polnische Übermacht mit Maschinengewehren vorzugehen und sie niederzumetzeln, wo sie überhaupt stehen. Darum gilt für euch, ihr Deutschen in diesem Kreise, das Gebot, das für jeden Polen, der einen Volksdeutschen überhaupt nur schief ansieht, 10 Geiseln festgenommen werden, mindestens 10. Dass für jeden Polen, meine Männer und Frauen, der einen Deutschen misshandelt, vielmehr für einen Deutschen, für jeden Deutschen, der von einem Polen misshandelt wird, mindestens 10 Polen durch Standgericht abgeurteilt werden. Für jeden Deutschen. Und sollte man es gar noch wagen, und das gilt insbesondere für den 11. November, einem Deutschen ein Leid anzutun, so groß, dass er daran zugrunde gehen könnte, für jeden Deutschen werden öffentlich 100 Polen auf dem Marktplatz erschossen. Ich werde nicht davor zurückschrecken, auch das soll man öffentlich zur Kenntnis nehmen, falls man hier solche Irrwahngedanken hegen sollte für die nächste Zeit. Sollte man es wagen, einem deutschen Bauern noch einmal seinen Haus oder sein Hof anzustecken. Das Dorf, aus dem der polnische Täter stammt, ist innerhalb 24 Stunden aus der Landkarte ausgelöscht und es bleibt kein Stein mehr auf dem anderen. Und sollte man es wagen, aus irgendeiner Stadt, ob sie Schroder heißt oder sonst wie, polnische Insurgentenführer herauszuschicken, mit dem Auftrag gegen die deutsche Führung loszuschlagen, diese Stadt würde von mir innerhalb kürzester Frist dem Erdboden gleichgemacht werden. Wenn man glaubt, dass die Vollmachten eines von Adolf Hitler nach dem deutschen Osten entsandten Gauleiters und Stadthalters nur die gleichen wären wie die eines polnischen Wojewoden, dann irrt man sich grundsätzlich. Die Vollmachten, die ich vom Führer besitze, nicht nur durch Legalität und Gesetz, sondern auch persönlich, sind die größten Vollmachten, die je ein politischer Führer besessen hat. Noch nie hat ein König oder ein Fürst oder ein Großherzog in einem deutschen Bundesstaat die Vollmachten besessen, die die beiden neuen Reichsstatthalter in Westpreußen und in Posen besitzen. Man soll sich, meine Männer und Frauen, man soll sich darum nicht darüber hinwegtäuschen, dass diese Vollmachten sich in den Händen von Männern befinden, die nur eins kennen, Deutschland und das deutsche Volk zu lieben und Polen zu hassen, ob seiner entsetzlichen Gräueltaten, die es am deutschen Volkstum hier begangen hat. Und in diesem Hass, nach der einen Seite und in der Liebe nach der anderen Seite drückt sich das Programm aus, das wir Nationalsozialisten für dieses von unseren Soldaten eroberte Gebiet verkünden und verwirklichen werden. Ein Programm so nüchtern und so einfach, wie es einfacher nicht gestaltet werden kann. Wir haben den Auftrag, aus diesem Land wieder ein blühendes deutsches Bauernland zu machen. Dass dieser Auftrag nicht in Tagen, Wochen und Monaten verwirklicht werden kann, ist ganz selbstverständlich. Dieser Auftrag bedarf aber keiner großartigen Gesetze, sondern dieser Auftrag bedarf nur von stahlharten Männern und stahlharten Mitarbeitern, die bereit sind, über alle Schwierigkeiten hinweg diesen Auftrag zu erfüllen und ihm zum Siege zu verhelfen. Und es werden, meine Männer und Frauen, keine 10 Jahre ins Land gegangen sein, dann wird dieser Auftrag erfüllt sein und es wird keinen polnischen Besitzer und Bauern in diesem Lande mehr geben.
1: So setzte das Regime eine riesige Massenaustreibung ins Werk. Sie sollte ein halbes Jahrzehnt später, am Ende des Krieges, millionenfach auf die Deutschen in Ost- und Südosteuropa zurückschlagen.
2: Ein hartes und hochmütiges Herrenvolk wollte der Reichsstatthalter Greiser um sich scharen, als er am 66. Tag des Zweiten Weltkrieges seine Rede in Schrodder hielt.
0: Ihr müsst aus dieser Lethargie, müsst ihr ein Herrenvolk werden in diesem Land. Jeder deutsche Bauer und Handwerker und jeder deutsche Beamte muss durch diese Stadt und durch dieses Land gehen, würdig, hoch aufgerichtet, erhobenen Hauptes und stolz, äußerlich in der Gestalt schon so stolz, dass die polnische Umwelt von allein den Hut zieht und vom Bürgersteig heruntergeht. Ihr müsst im wahrsten Sinne des Wortes und in des Wortes bester Bedeutung altpreußischer Prägung müsst ihr das Herrenvolk auf diesem Boden werden.
1: Der Anspruch des vermeintlichen Herrenvolkes kostete 6 Millionen Polen das Leben, darunter 3 Millionen Juden. In keinem anderen Land waren die Todes- und Mordziffern so hoch.
2: Gemessen an der Vorkriegszahl starben während des Krieges unter dem Regime des Hakenkreuzes 22% des polnischen Volkes. Nicht viel mehr als ein Zehntel kam während der Kriegshandlungen um. Fast 9/10 waren Opfer des Terrors.
5: Das Telefon, Astrid und ich. Ein authentisches Telekommunikationserlebnis. Das Telefon läutet aufdringlich in meinen Tagtraum hinein. Widerwillig fische ich nach dem Hörer und gebe ein gereiztes Knurren von mir. Ja? Am anderen Ende der Leitung antwortet eine fremde, dunkle Frauenstimme. Ja, hier ist Astrid. Ich kenne in dieser Stadt niemanden mit diesem Namen. Aus einer Laune heraus entschließe ich mich zu einem aufgeschlossenen Hallo, Astrid. Vorwurfsvoll springt mich ihre Stimme an. Mensch, wo warst du denn gestern? Hör mal, ich glaube, du bist falsch verbunden, antworte ich. Stille schwappt durch die Fernsprechkabel. Aus irgendeinem Grund warte ich auf eine weitere Regung von ihr. Robert? Fragt sie schließlich, immer noch zweifelnd. Nee, nicht Robert, sage ich, woraufhin Astrid abrupt das Gespräch beendet. Als nur wenig später das Läutwerk schon wieder in Aktion tritt, ist mir von vornherein klar, dass sich Astrid nochmals an die Strippe gehängt hat. Bist du es, Astrid? Frage ich, bevor sie mit einem zaghaften Ja, ich ansetzt. Einigermaßen ungehalten mache ich ihr deutlich, dass bei mir wirklich kein Robert zu finden ist. Du hast offensichtlich die falsche Nummer erwischt. Sie ist verwirrt. Die falsche Nummer? Wieso? Wieso habe ich die falsche Nummer? Also tut mir leid, du bist falsch verbunden, okay? Ich lasse den Hörer zurück auf die Gabel gleiten. Eine knappe halbe Stunde bleibt es ruhig. Dann stört die scheppernde Telefonglocke erneut meinen kleinen Schlaf. Genervt klemme ich mir den Hörer ans Ohr. Allmählich dämmert mir, dass es nur Astrid sein kann, die sich am anderen Ende der Leitung in eifersüchtiges Schweigen hüllt. Sie hält es scheinbar für das Beste, sich still zu verhalten und auf jedes Geräusch zu lauschen, das ihren Robert bei mir verraten könnte. Sie weiß offenbar keinen anderen Rat, als mich mit derlei Horchanrufen an diesem Tag noch mehrmals zu belästigen. Tags darauf werde ich zu einer unmöglichen Zeit vom Klingeln des Telefons aus meinen Träumen gerissen. Ich quäle mir ein schlaftrunkenes Ja ab und erkenne sie sofort. Dass man dich endlich mal erwischt, sagt sie. Hör mal, Astrid, ich bin nicht dein Robert. Oh, macht sie enttäuscht und dann ganz betreten. Entschuldige, habe ich dich geweckt? Schon gut, ist okay. Ciao, sage ich noch und lasse den Hörer zurück auf die Gabel rutschen. Irgendwie konnte ich ihr nicht böse sein. Ich habe nie mehr von ihr gehört. Eigentlich schade. Sie hatte eine sehr sympathische Stimme, so klangvoll und weiblich.

Haben die nicht manchmal so ein komisches Gefühl? Dass man irgendwas in kleine Stücke schlagen will. Kurz Himmel oder wird die kurze Tür noch einmal? Ich hab's. Gut verhalten, schlecht auf der Welt ist nur der Schnaps, der Schnaps. Nein, nein. Gut verhalten, schlecht auf der Welt ist auch der Wein. Warum? Gut verhalten, schlecht auf der Welt ist auch der Rum, ja, darum. Wofür? Gut verhalten, schlecht auf der Welt ist auch das Bier, ja, das Bier. Aber Wasser, keinesfalls, das ist nichts für mich. Damit wäscht man sich den Hals, aber trinken.

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ich würde gerne eine Geschichte erzählen, und zwar habe ich das gerade in der Zeitung gelesen. In Mitte der 80er Jahre gab es zwei Verfahren gegen die Zeitung People. Das ist ein Sonntagsmagazin in England. Und zwar einmal hat die ehemalige Freundin von Prince Andrew geklagt auf Schadensersatz, weil in dem Magazin gestanden hätte, dass sie bereits mit einem anderen Mann zusammen gewesen wäre, während sie noch mit Prince Andrew zusammen gewesen war. Gleichzeitig gab es auch noch ein anderes Verfahren, das auf ein anderes Schadensersatzverfahren gegen People. Und das war das eine Frau, der ist ein Bein abgefahren worden von einem Lastwagenfahrer, der diese Zeitschrift ausgeliefert hat. Diese Schadensersatzverfahren waren beide erfolgreich. Und zwar hat die Frau, der das Bein abgefahren worden ist, hat dann 70.000 Pfund Schadensersatz bekommen und die Freundin von Prince Andrew 300.000 Pfund.

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Was?

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Meine sehr verehrten Damen und Herren, ein großer Entertainer, ein guter Menschenfreund, ein Wohltäter und seit 25 Jahren auf der Bühne mein bester Freund. Wir begrüßen ganz herzlich Olaf Schubert.

So... Herzlich willkommen zu meinem Konzert. Und da ist am Anfang vom Herrn Stefan schon eine ganze Menge gesagt worden, was heute Abend so euch erwartet. Und deshalb brauchen wir, glaube ich, gar nicht erst lange drumherum reden. Heute Abend hier in der Staatsoperette mal ein etwas anderer Rahmen, hier wo sich sonst die leichte Muse die Klinke in die Hand gibt. Heute eher Zwischentöne und gleiche Töne. Und selbst wenn man da glauben könnte, warum der Olaf auch plötzlich auf so einem Podium, da war ich auch selbst überrascht. Das hatten die Herren da scheinbar ganz prima eingefädelt. Aber genug. Und zur Musik. Das erste Lied. Das erste Lied handelt von einem ganz normalen Problem, wie es auch viele kennen. Es handelt von dem uralten Menschheitstraum vom Fliegen. Und dazu gibt's wieder eine kleine lustige Geschichte zu erzählen. Wie bei manchen anderen Liedern dann auch noch später dann. Es war vor 3 oder 4 Jahren. Ich hatte eine Urlaubsreise geplant nach Bulgarien. Und viele werden das kennen. Mit was für einer Aufregung. Und mit was zum Tohuwabohu das verbunden ist, die ganze Phase der Vorbereitung. Aber als es dann der Termin immer näher kam und wir auf dem Flughafen waren und dann eingestiegen sind in den Vogel aus Stahl und er plötzlich abhub und beschleunigte und wir die Erde verließen, Meter um Meter, wurden mit der gleichen Entfernung, also mit der wir die Erde verließen, wurden auch differenzial dazu die Probleme kleiner. Und das, was ein Problem, was kurz vorher noch unüberwindlich erschien plötzlich klein wie eine Stecknadel, erschien die ganze Welt mit ihren Problemen. Dazu das erste Lied, Traum vom Fliegen.

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0: Ein Chilene? Wir werden weiterkämpfen, wir werden uns nicht beugen, wir werden kämpfen, selbst mit den nackten Händen. Ich gehöre keiner Partei an, aber auch ich bin ein Anhänger Allendes. Und selbst obwohl er tot ist, für mich lebt er weiter. Ich habe einen kleinen Sohn. Ich werde ihn in diesem Sinne erziehen.
1: Genossen, Kollegen, überlasst Chile nicht den Konzernen. Überlasst nichts den Konzernen. Hier nicht und da nicht. Denn für die Konzerne hört der Spaß immer da auf, wo unsere Freiheit anfängt.

0: erhalten geblieben ist ein unsägliches Zeugnis dieses völkisch-rassischen Herrenwahns. Ein Tondokument vom 1. Novembersonntag des Jahres 1939. Eine Rede, etwa 75 Minuten lang, die der SS-Obergruppenführer Arthur Greiser in seiner Geburtsstadt Schorda hielt. Das war ein kleiner Ort südöstlich von Posen.
1: Greiser, Jahrgang 1897, hatte in den 20er Jahren den Stahlhelm in Danzig mitbegründet. Eine nationalistisch-antidemokratische Organisation ehemaliger Frontsoldaten. Er hatte sich 1929 der NSDAP angeschlossen, war als einer ihrer führenden Repräsentanten in der vom Völkerbund kontrollierten freien Stadt Danzig Senatspräsident geworden und übernahm nun im Herbst 1939 das Amt eines NSDAP-Gauleiters und Reichsstatthalters in Posen im neuen Reichsgau Warteland.
0: In seiner Rede vor Deutschen aus Schorda und der Umgebung von Posen verhöhnte Greiser die Polen als ein Volk, das seine Fähigkeiten immer überschätzt und die falschen Bündnispartner gesucht habe.
2: In dieser Selbstüberschätzung ist der Appetit auch immer wesentlich größer gewesen als der Raum, in dem sie diesen Appetit hätten verdauen können. Wenn man mit einem Polen zusammen am Tisch gegessen hat, dann musste man ja oft weggucken, weil man das nicht mit ansehen konnte, wie gegessen wurde. Und wenn man an einer polnisch gedeckten Tafel saß, dann wurde auf Deutsch gesagt nicht gegessen, sondern da wurde gefressen. Im wahrsten Sinne des Wortes. Und ebenso wie der einzelne Pole nicht gegessen hat, sondern gefressen hat, so wollte auch der politische Führer nicht anständig, wie es sich gehörte, im Rahmen des polnischen Staates das essen, was ihm zukam, sondern er wollte sich befressen. So weit befressen, bis er Magenschmerzen bekam. Die haben sie ja noch gründlich bekommen. Ihre Kultur, die sie haben, die gehört nicht nach Europa. Diese Kultur ist slawisch, die lehnen wir ab. Ebenso persönlich wie politisch. Die innere Haltung, die charakterliche Haltung ist nicht europäisch, sondern sie ist slawisch. Damit lehnen wir sie auch ab.
0: Zu Beginn des Jahrhunderts, vor dem Ersten Weltkrieg, hatten zehntausende polnische Schüler in der preußischen Provinz Posen mit einem langen Schulstreik dagegen protestiert, dass ihnen die preußische Kultusbürokratie, beherrscht von Scharfmachern und Ideologen einer massiven Germanisierungspolitik, den Gebrauch der deutschen Sprache auch im Religionsunterricht zur Pflicht machen wollte.
1: In seiner Schroddaer Rede am 5. November 1939 erinnerte Greiser an den Widerstand der polnischen Bevölkerung ein Dritteljahrhundert zuvor.
2: Und im Jahre 1904 war hier und in Dreschen ein Schulstreik, typisch polnisch, typisch für die Zerrissenheit der damaligen Zeit in Deutschland. Stellen Sie sich bitte einmal vor, wir regieren heute noch nicht einmal 8 Wochen hier in Posen. Stellen Sie sich bitte einmal vor, hier in Schorda würden es die Eltern der polnischen Kinder wagen, ihre Kinder nicht in die Schule gehen zu lassen. Augenblicklich will ich sie ja gar nicht da drin haben. Sie sollen verdummen, sie brauchen gar nichts zu lernen. Ist gar nicht nötig. Aber stellen Sie sich bitte... Ja, um mal bei den Kindern zu bleiben, so einen kleinen Abschweifer. Glauben Sie, dass die je wieder in dieselben Schulen kommen oder unter denselben Voraussetzungen in die Schulen kommen, wie das früher der Fall gewesen ist. Glauben Sie, wir wären so saudumm und würden doch vom Staat aus die Lehrer bezahlen, die den Kindern Lesen und Schreiben beibringen, sie wissenschaftlich weiterbilden, ja, sie sogar vielleicht auf eine Universität schicken, damit aus diesen gelehrten Kindern nachher die Führer für Aufstände gegen uns werden. Wir so dumm soll man uns nicht halten. Das hat das kaiserliche Deutschland fertiggebracht. Und zum Dank dafür durften ja auch die polnischen Kinder streiken im Jahre 1904. Ich will keine Lehrer haben, die polnischen Kindern Lesen und Schreiben beibringen. Wenn der Krieg zu Ende ist, dann gibt es genug deutsche Soldaten, die als gut gediente Unteroffiziere mit dem Rohrstock in der Hand hier 2, 3 Klassen unterrichten, dann können die auf die Felder gehen. Leider gibt es nicht.
0: Ein halbes Jahr nach dieser Rede Greisers legte der Reichsführer SS Heinrich Himmler in seiner Funktion als Reichskommissar für die Festigung deutschen Volkstums Hitler eine Denkschrift vor. Das Dokument vom Mai 1940 hatte die Überschrift
3: »Einige Gedanken über die Behandlung der Fremdvölkischen im Osten«.
0: Es enthielt auch Empfehlungen Himmlers zur Regelung des Schulwesens in den besetzten Gebieten.
3: Für die nichtdeutsche Bevölkerung des Ostens darf es keine höhere Schule geben als die vierklassige Volksschule. Das Ziel dieser Volksschule hat lediglich zu sein, einfaches Rechnen bis höchstens 500, Schreiben des Namens, eine Lehre, dass es ein göttliches Gebot ist, den Deutschen gehorsam zu sein und ehrlich, fleißig und brav zu sein. Lesen halte ich nicht für erforderlich.
0: Eine aberwitzige Vorstellung, man könne einem Menschen das Rechnen bis zur Zahl 500 beibringen, ohne dass er, logischen Einsichten folgend, alsbald auch den Umgang mit höheren Zahlen begreift. Die Denkschrift Himmlers beschrieb, wie Jugendliche, die das Regime als rassisch tadellos, als Kinder guten Blutes erkannt zu haben meinte, aus der fremdvölkischen Umwelt herausgelöst und nach Deutschland gebracht werden sollten. Umvolkung nannten die Ideologen des Rassenwahns so etwas. Himmlers Ziel war es, so jedenfalls hatte er es in seiner Denkschrift zusammengefasst, im Generalgouvernement nur noch eine vermeintlich minderwertige Bevölkerung zu belassen. Vermehrt um jene, die aus den neuen Ostprovinzen des Reiches verjagt wurden. Vermehrt auch um slawische Bevölkerungsteile aus dem ursprünglichen Reichsgebiet, zum Beispiel Sorben und Wenden.
3: Diese Bevölkerung wird als führerloses Arbeitsvolk zur Verfügung stehen und Deutschland jährlich Wanderarbeiter und Arbeiter für besondere Arbeitsvorkommen, Straßen, Steinbrüche, Bauten stellen. Sie wird selbst dabei mehr zu essen und zu leben haben als unter der polnischen Herrschaft und bei eigener Kulturlosigkeit unter der strengen, konsequenten und gerechten Leitung des deutschen Volkes berufen sein, an dessen ewigen Kulturtaten und Bauwerken mitzuarbeiten und diese, was die Menge der groben Arbeit anlangt, vielleicht erst ermöglichen.
0: Soweit das Regime es überhaupt für nötig erachtete, den entfesselten Terror im besetzten Polen 1939 zu rechtfertigen, beschwor es die Erinnerung an die bei Kriegsbeginn getöteten Volksdeutschen aus Bromberg und anderen polnischen Orten. Nach dem Beginn des deutschen Angriffs hatten mancherorts aufgestaute Wut und Hass blindlings Opfer gesucht. Man schätzt, dass etwa 6000 Volksdeutsche im mörderischen Chaos des September 1939 umgekommen sind.
1: Teils wurden sie von polnischen Bewaffneten erschossen, teils verloren sie während der Kriegshandlungen ihr Leben. Nachdem das Auswärtige Amt in Berlin noch im November 1939 in einer Dokumentation über diese sogenannten Septembermorde die Zahl der getöteten Deutschen mit 5400 beziffert hatte, gab das Regime bald darauf die Weisung an seine Propagandisten, mit verzehnfachten Todesziffern aufzuwarten. Sie hatten nun von 58.000 ermordeten oder vermissten Volksdeutschen zu reden.
0: Von seinen Zuhörern in Schroda verlangte Greiser, dass sie ihren Kindern und Kindeskindern unauslöschlich die Namen der Ortschaften einprägen sollten, in denen Polen Deutsche getötet hatten.
2: Niemals mehr dürft ihr den Kopf senken vor einem Polen. Niemals mehr dürft ihr ihm aus dem Wege gehen. Ihr seid durch die Tat deutscher Soldaten und durch die geniale Politik Adolf Hitlers die Führer und die Herren dieses Landes geworden. Tragt den Kopf hoch und lasst sie fühlen, dass ihr die Herren seid. Es ist germanische Art, Rache zu nehmen, jawohl. Und wenn der Herrgott das Wort Rache nicht hätte haben wollen, dann würde es in dem Sprachschatz des deutschen Volkes nicht vorhanden sein. Aber weil es vorhanden ist und weil es seit Jahrtausenden vorhanden war, deshalb ist es auch vom Herrgott gesegnet, wenn ihr die Rache nehmt.
0: In den Jubel derer, die sich nun zum Herrenvolk erkoren wähnten, mischten sich vereinzelt mahnende Stimmen. Bekannt geworden ist die Petition einer Gutsbesitzersfrau aus Hohensalza, Lilli Jungblut, Mitglied der NSDAP seit 1930, die sich Anfang 1939 an Hermann Göring in Berlin wandte.
4: Ist es, wie behauptet wird, tatsächlich der Wille unseres Führers und der Regierung, die gesamte hier anwesende polnische Bevölkerung systematisch auszurotten? Fußend auf die unwahre Behauptung, dass die Verantwortung der Morde an Volksdeutschen ausschließlich zulasten der intellektuellen Führung des Polentums geht, wie die Deutsche Rundschau in Bromberg am 12. September 1939 schreibt, sind Tausende und Abertausende unschuldige Menschen dieser Kreise erschossen worden. Sämtliche Lehrer und Lehrerinnen, Ärzte und Ärztinnen, Rechtsanwälte, Notare, Richter und Staatsanwälte, Großkaufleute und Gutsbesitzer, soweit sie noch lebten, sind zu Tausenden aus den Schulen vor den Augen der Kinder aus den Ställen, in die die Wehrmacht sie eingesetzt hatte, aus der Praxis, aus den Kliniken, von den Gütern, so wie sie gingen und standen, von der Danziger Gestapo verhaftet und in Zuchthäuser und Gefängnisse gesperrt. Und heute beginnt die gleiche Tragödie mit den Kleinbauern und den Arbeitern. Welchen Ruhm erwerben sich Volksdeutsche und Treuhänder, wenn sie fast sämtliche Christus- und Marienkreuze an den Wegen absägen und zerschlagen lassen, in die Häuser der Arbeiter eindringen und heilige Bilder von den Wänden herunterreißen und mit den Füßen zertreten und somit die fromme katholische Landbevölkerung aufs Tiefste treffen.
0: Der Brief der Gutsbesitzersfrau aus Hohensalza verschwand in der Aktenablage der Reichskanzlei und befindet sich heute im Koblenzer Bundesarchiv. Ihr Appell an Göring hatte ebenso wenig Erfolg wie eine Denkschrift des Generalobersten Blaskowitz an Hitler, in der er, der Chef der Militärverwaltung im besetzten Polen, besorgt um die Disziplin seiner Truppe auf illegale Erschießungen, Festnahmen und rechtswidrige Eigentumseingriffe hinwies. Des Generals Ersuchen um die Wiederherstellung gesetzmäßiger Zustände gab Hitler Anlass, sich über kindliche Einstellungen in der Führung des Heeres zu ereifern. Einen Krieg könne man nicht mit Heilsarmee-Methoden führen.
1: Blaskowitz, noch nicht entmutigt, begründete seine Einwände erneut in einer Vortragsnotiz, die er für den Oberbefehlshaber des Heeres anfertigen ließ, Mitte Februar 1940. In diesem Dokument hieß es:
3: Es ist abwegig, einige 10.000 Juden und Polen, so wie es augenblicklich geschieht, abzuschlachten. Denn damit werden angesichts der Masse der Bevölkerung weder die polnische Staatsidee totgeschlagen noch die Juden beseitigt. Im Gegenteil, die Art und Weise des Abschlachtens bringt größten Schaden mit sich. Der feindlichen Propaganda wird ein Material geliefert, wie es wirksamer in der ganzen Welt nicht gedacht werden kann. Was die Auslandssender bisher gebracht haben, ist nur ein winziger Bruchteil von dem, was in Wirklichkeit geschehen ist. Es muss damit gerechnet werden, dass das Geschrei des Auslandes stetig zunimmt und größten politischen Schaden verursacht, zumal die Scheußlichkeiten tatsächlich geschehen sind und durch nichts widerlegt werden können. Auf die Rolle der Wehrmacht, die gezwungen ist, diesen Verbrechen tatenlos zuzuschauen und deren Ansehen, besonders bei der polnischen Bevölkerung, eine nicht wiedergutzumachende Einbuße erleidet, braucht nicht nochmals hingewiesen zu werden. Es besteht kein Zweifel, dass die polnische Bevölkerung, die alle diese Verbrechen wehrlos mit ansehen muss, jede Aufruhr- und Rachebewegung fanatisch unterstützen wird. Weite Kreise, die niemals an einen Aufstand gedacht haben, werden jede Möglichkeit hierzu ausnützen.
0: Der Schluss, den Generaloberst Blaskowitz im Februar 1940 aus seinen Beobachtungen im besetzten Polen zog, lautete:
3: Die Ansicht, man könne das polnische Volk mit Terror einschüchtern und am Boden halten, wird sich bestimmt als falsch erweisen. Dafür ist die Leidensfähigkeit des Volkes viel zu groß.
0: Doch was scherten Leiden und Leidensfähigkeit der polnischen Nation die Machthaber in Berlin und ihre Statthalter? Hans Frank in Krakau, Erich Koch in Königsberg, Albert Forster in Danzig und Arthur Greiser in Posen.
1: Greiser hielt seine Schroddaer Rede wenige Tage vor einem polnischen Staatsfeiertag, dem 11. November. Das war der Tag, an dem die polnische Nation 1918 nach mehr als 100-jähriger Teilung und Unterwerfung unter preußisch-deutsche, österreichisch-ungarische und russische Herrschaft ihre Unabhängigkeit erlangt hatte.
2: Seien Sie überzeugt, meine Männer und Frauen, wenn ich die Härte aufgebracht habe, in kommunistischen Massenversammlungen mit dem Stuhlbein in der Hand gegen eine Übermacht vorzugehen und sie mit meinen Kameraden aus dem Saal zu prügeln, ich werde um 1000 und 100.000 Mal mehr die Härte aufbringen, gegen eine polnische Übermacht mit Maschinengewehren vorzugehen und sie niederzumetzeln, wo sie überhaupt stehen. Darum gilt für euch, ihr Deutschen in diesem Kreise, das Gebot, das für jeden Polen, der einen Volksdeutschen überhaupt nur schief ansieht, 10 Geiseln festgenommen werden, mindestens 10. Dass für jeden Polen, meine Männer und Frauen, der einen Deutschen misshandelt, vielmehr für einen Deutschen, für jeden Deutschen, der von einem Polen misshandelt wird, mindestens 10 Polen durch Standgericht abgeurteilt werden. Für jeden Deutschen. Und sollte man es gar noch wagen, und das gilt insbesondere für den 11. November, einem Deutschen ein Leid anzutun, so groß, dass er daran zugrunde gehen könnte, für jeden Deutschen werden öffentlich 100 Polen auf dem Marktplatz erschossen. Ich werde nicht davor zurückschrecken, auch das soll man öffentlich zur Kenntnis nehmen, falls man hier solche Irrwahngedanken hegen sollte für die nächste Zeit. Sollte man es wagen, einem deutschen Bauern noch einmal seinen Haus oder sein Hof anzustecken. Das Dorf, aus dem der polnische Täter stammt, ist innerhalb 24 Stunden aus der Landkarte ausgelöscht und es bleibt kein Stein mehr auf dem anderen. Und sollte man es wagen, aus irgendeiner Stadt, ob sie Schröder heißt oder sonst wie, polnische Insurgentenführer herauszuschicken, mit dem Auftrag gegen die deutsche Führung loszuschlagen, diese Stadt würde von mir innerhalb kürzester Frist dem Erdboden gleichgemacht werden. Wenn man glaubt, dass die Vollmachten eines von Adolf Hitler nach dem deutschen Osten entsandten Gauleiters und Stadthalters nur die gleichen wären wie die eines polnischen Wojewoden, dann irrt man sich. Dann irrt man sich grundsätzlich. Die Vollmachten, die ich vom Führer besitze, nicht nur durch Legalität und Gesetz, sondern auch persönlich, sind die größten Vollmachten, die je ein politischer Führer besessen hat. Noch nie hat ein König oder ein Fürst oder ein Großherzog in einem deutschen Bundesstaat die Vollmachten besessen, die die beiden neuen Reichsstatthalter in Westpreußen und in Posen besitzen. Man soll sich, meine Männer und Frauen, man soll sich darum nicht darüber hinwegtäuschen, dass diese Vollmachten sich in den Händen von Männern befinden, die nur eins kennen, Deutschland und das deutsche Volk zu lieben und Polen zu hassen, ob seiner entsetzlichen Gräueltaten, die es am deutschen Volkstum hier begangen hat. Und in diesem Hass, nach der einen Seite und in der Liebe nach der anderen Seite drückt sich das Programm aus, dass wir Nationalsozialisten für dieses von unseren Soldaten eroberte Gebiet verkünden und verwirklichen werden. Ein Programm so nüchtern und so einfach, wie es einfacher nicht gestaltet werden kann. Wir haben den Auftrag, aus diesem Land wieder ein blühendes deutsches Bauernland zu machen. Dass dieser Auftrag nicht in Tagen, Wochen und Monaten verwirklicht werden kann, ist ganz selbstverständlich. Dieser Auftrag bedarf aber keiner großartigen Gesetze, sondern dieser Auftrag bedarf nur von stahlharten Männern und stahlharten Mitarbeitern, die bereit sind, über alle Schwierigkeiten hinweg diesen Auftrag zu erfüllen und ihm zum Siege zu verhelfen. Und es werden, meine Männer und Frauen, keine 10 Jahre ins Land gegangen sein, dann wird dieser Auftrag erfüllt sein und es wird keinen polnischen Besitzer und Bauern in diesem Lande mehr geben.
0: So setzte das Regime eine riesige Massenaustreibung ins Werk. Sie sollte ein halbes Jahrzehnt später, am Ende des Krieges, millionenfach auf die Deutschen in Ost- und Südosteuropa zurückschlagen.
1: Ein hartes und hochmütiges Herrenvolk wollte der Reichsstatthalter Greiser um sich scharen, als er am 66. Tag des Zweiten Weltkrieges seine Rede in Schroder hielt.
2: Ihr müsst aus dieser Lethargie, müsst ihr ein Herrenvolk werden in diesem Land. Jeder deutsche Bauer und Handwerker und jeder deutsche Beamte muss durch diese Stadt und durch dieses Land gehen, würdig, hoch aufgerichtet, erhobenen Hauptes und stolz, äußerlich in der Gestalt schon so stolz, dass die polnische Umwelt von allein den Hut zieht und vom Bürgersteig heruntergeht. Ihr müsst im wahrsten Sinne des Wortes und in des Wortes bester Bedeutung altpreußischer Prägung müsst ihr das Herrenvolk auf diesem Boden werden.
0: Der Anspruch des vermeintlichen Herrenvolkes kostete 6 Millionen Polen das Leben, darunter 3 Millionen Juden. In keinem anderen Land waren die Todes- und Mordziffern so hoch.
1: Gemessen an der Vorkriegszahl starben während des Krieges unter dem Regime des Hakenkreuzes 22% des polnischen Volkes. Nicht viel mehr als ein Zehntel kam während der Kriegshandlungen um. Fast 9/10 waren Opfer des Terrors.

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So, es wurde eingangs schon angesprochen, dass eben heute Abend wieder eine zu meinem Konzert, und ich sage bewusst nicht Show, was wir alle kennen, wo bloß das flackert, dass bei meinem Konzert heute ganz viele musikalische Genre angekreuzt werden. Und unter diesem Motto begrüße ich heute Abend an der Gitarre Jochen Barkas. Er wird heute Abend die Lieder, die ich geschrieben habe, auf seine einfühlsame Art und Weise mit Hilfe der Gitarre unterstützen und fast auch begleiten, was mir Freiraum lässt, mich mehr auf den Gesang zu konzentrieren. Themenwechsel. Wenn ich oft so draußen in der Praxis im Veranstaltungsalltag unterwegs bin, dann kommt es immer wieder vor, dass mich Menschen ansprechen und mir dieses oder jenes sagen oder sich mitteilen einfach nur. Und neulich, das war sehr interessant, weil ich habe das Gefühl, dass viele Menschen eben auch, und das kommt bestimmt auch durch so eine Art Glaubwürdigkeit, die man vielleicht ausstrahlt. Wenn die Leute vielleicht merken, da steht einer oben, der hat keine Maske sich vors Gesicht gespannt, sondern mit dem kann man eigentlich fast ganz normal reden. Und in den Gesprächen werden mir eben immer auch wieder Dinge offenbart, die der oder die oder zwei oder je nachdem sonst in einem normalen Gespräch vielleicht gar nicht so ohne weiteres sagen würden. Und da war eben zum Beispiel einer da und hat gesagt, du Mensch Olaf, ich bin aus dem Neubaugebiet. Und das ist eigentlich ja gar nichts Schlimmes. Und irgendwie doch war da, konnte er nicht so ganz richtig damit umgehen. Und da habe ich mir so meine Gedanken gemacht, doch oft bin ich früher schon auch in meiner Freizeit durch die Silos, wie sie im Volksmund gegangen wurden, gelaufen, genannt. Und es war einfach eine schöne Erfahrung, dann zu sehen, dass dort eigentlich auch nichts anderes als Menschen wohnen. Mit ihren ganz normalen Problemen, mit ihren Sehnsüchten, mit ihren Träumen, mit ihren Hoffnungen und mit ihren Befürchtungen und mit ihren Ängsten. Aber es ist schwer, sie leben am Rande der Peripherie und sind ausgegrenzt. Und da wurde dann gesagt, Olaf, du hast so ein Podium und wenn du vor Leuten spielst, mach dich doch einfach mal zu unserem Sprachrohr und sing mal davon, wie es uns hier geht. Im Kiez. Und wir haben das dann einfach musikalisch umgesetzt, der Jochen und ich, und es ist dann ein Lied rausgekommen, es heißt Sommer im Neubaugebiet.

0: In den ersten beiden Stunden erfahren Coco, Marek und Lukas nicht nur, dass die neue Mitschülerin Johanna heißt, sondern auch, dass sie nicht auf den Mund gefallen ist. Obwohl sie ganz neu in der Klasse ist, beteiligt sie sich gleich lebhaft am Unterricht. In diesen zwei Stunden geht es lustig zu. Zuerst vergisst Frau Menke den Stundenplan, den sie austeilen will, im Lehrerzimmer. Dann kann sie den Schlüssel dazu nicht in ihrer Tasche finden. Gut gelaunt laufen alle beim Pausenklingeln in den Schulhof.
1: Mensch, wie die Menke mit großen Augen in ihrer Tasche gewühlt hat.
2: Ich glaube, das wird ein sehr lustiges Jahr für uns werden.
3: Der Kommentar von Johanna war aber auch nicht schlecht.
2: Als sie zur Menke gesagt hat, dass Einbrüche ins Lehrerzimmer vermutlich gegen die Schulordnung verstoßen. Ja, das fand ich auch ziemlich gut.
1: Überhaupt, ich meine, sie sieht zwar ziemlich krass aus mit ihren Klamotten, aber sie scheint ganz cool zu sein.
3: Da drüben ist sie. Hey, und Thorsten steht bei ihr.
1: Was will der Idiot denn von ihr?
2: Auf jeden Fall sieht sie nicht gerade glücklich aus. Kommt, wir gehen mal unauffällig rüber.
1: Okay.
4: Ich weiß gar nicht, was du von mir willst.
5: Ich will dich nur warnen. Mein Vater ist an der Sache dran.
4: Keine Ahnung, wovon du redest.
5: Hey, die Lebensmittelvergiftung war echt krass. Er hat 3 Tage mehr oder weniger auf dem Klo verbracht. Und daran ist dein Vater schuld.
4: Sag das nochmal.
5: Ich kann ja nichts dafür, wenn dein Vater seinen Gästen vergammelte Sachen vorsetzt.
4: Das nimmst du zurück.
5: Warum? Nur weil du die Wahrheit nicht vertragen kannst?
2: Hey, worum geht's denn?
4: Um gar nichts.
5: Aha, vor anderen willst du es nicht zugeben, was?
4: Da gibt es überhaupt nichts zuzugeben.
3: Also los, Thorsten, spuck's schon aus.
5: Also, der Vater von der da...
4: Sag nichts gegen meinen Vater.
5: Der hat so eine Imbissbude aufgemacht, ein Restaurant. Und mein Vater hat sich da letztes Wochenende eine Lebensmittelvergiftung geholt.
4: Das ist eine fiese Lüge.
1: Okay, also ganz langsam. Wie kommst du da drauf, dass sich dein Vater ausgerechnet bei diesem Essen eine Vergiftung zugezogen hat?
3: Ja, es könnte doch auch an etwas anderem liegen, was er gegessen hat.
5: Nein, er hat sonst zu Hause nur Sachen gehabt, die wir alle gegessen haben. Aber im Restaurant hat er als einziger von uns dieses Fleisch. Das sah schon so komisch aus.
4: Das Essen sieht bei meinem Vater nie komisch aus.
2: Also Thorsten, du kannst hier nicht einfach ohne Beweise sowas behaupten.
5: Ha! Beweise findet mein Vater schon noch, keine Angst. Und dann könnt ihr mit eurer Klitsche einpacken.
4: Klitsche? Du hast sie ja nicht mehr alle.
1: Mit der Einschätzung triffst du ziemlich ins Schwarze, Johanna.
5: Ihr werdet schon sehen. Ihr könnt ja gern zu dieser Grufti-Zicke halten, aber die kann sich schon mal warm anziehen. Lest mal lieber aufmerksam die Zeitung in nächster Zeit.
4: Die Zeitung?
3: Ja, der Vater von diesem Vollidioten ist Redakteur bei so einem Schmierblatt.
4: Oh, scheiße. Mann, meine Eltern haben das Lokal gerade erst eröffnet. Negative Presse können wir uns nicht leisten.
1: Ganz ruhig, wir helfen dir.
4: Was?
2: Ja klar, wir helfen dir.
4: Ach, und wie bitteschön?
3: Naja, wir finden heraus, was wirklich passiert ist, bevor Thorstens Vater das tut.
4: Aha, und wie wollt ihr das anstellen?
1: Das überlegen wir uns noch.
4: Ja, klar.
2: Die Stunde fängt an. Passt auf, am besten treffen wir uns heute Nachmittag auf dem Hausboot.
1: Genau, und dann reden wir über alles.
4: Hausboot? Ihr seid doch total durchgeknallt.
3: Mein Opa hat ein Hausboot am Kanal. Dort treffen wir uns oft. Ich schreibe dir nachher auf, wie du hinkommst, okay?
4: Ich weiß nicht.
1: Ach komm schon, wir beißen auch nicht.
2: Naja, Marek schon, wenn er Hunger hat.
1: Hey, hör bloß nicht auf den. Ich bin total friedlich.
4: Ich weiß trotzdem nicht, wie ihr mir helfen wollt.
3: Ach, irgendwas wird uns schon einfallen.
1: Genau, und dann stürzen wir uns Hals über Kopf ins Abenteuer.
4: Okay, der Handstand hat mich überzeugt.
1: Ja, wirklich?
4: Ja, du kannst dich wieder normal hinstellen. Ich komme nachher zu diesem Hausboot.
3: Super!
2: Dann lernst du auch Opa Joost kennen.
4: Aha, okay. Dann bis später.

0: 1923, das Jahr einer sich dramatisch zuspitzenden Krise. Während die Inflation, die in rasendem Galopp jagende Geldentwertung Millionen in Deutschland verarmen ließ, wurde für den republikanischen Staat von Weimar die Last des ungerechten Vertrages von Versailles immer drückender.
1: Weil das Deutsche Reich seinen Reparationspflichten nicht mehr in vollem Umfang nachkommen konnte, besetzten französische und belgische Truppen das Ruhrgebiet. Der von der Reichsregierung proklamierte passive Widerstand gegen die Ruhrbesetzung war nicht durchzuhalten.
0: Im Oktober 1922 hatte Benito Mussolini mit seinem Marsch auf Rom die italienischen Faschisten zum Siege geführt. Das reizte Hitler zur Nachahmung. Seinen Einfluss auf die in Bayern tonangebende konservativ-nationalistische Rechte überschätzte er unter dem Eindruck von Kundgebungen, auf denen seine exzessive Rhetorik Triumphe feierte. Der Schriftsteller Karl Zuckmayer war im Herbst 1923 Zeuge einer solchen Versammlung.
2: Für unser einen war der Mann ein heulender Derwisch. Aber er verstand es, jene dumpf in Virginia und Würsteldunst zusammengedrängten Mengen aufzuputschen und mitzureißen. Nicht durch Argumente, die bei Hetzreden ja nie kontrollierbar sind, sondern durch den Fanatismus seines Auftretens, das Brüllen und Kreischen mit biedermännischen Brusttönen gepaart, vor allem aber durch das betäubende Hämmern der Wiederholungen in einem bestimmten ansteckenden Rhythmus. Das war gelernt und gekonnt und hatte eine furchterregende, barbarisch-primitive Wirksamkeit.
3: Es ist jedenfalls der Augenblick gekommen, in dem ich, das kann ich heute ruhig sagen, den verwegensten Entschluss meines Lebens gefasst habe. Wenn ich jetzt zurückdenke, nachträglich schwindelt mir davor, den Entschluss, an einer Stelle in Deutschland loszuschlagen. Und zwar nur loszuschlagen, dass man die gesamte feindliche Macht mit einem Schlag sofort gefangen setzt.
1: Am Abend des 8. November 1923 sollte es geschehen. Bei einer Versammlung, in der sich die Spitze des bayerischen Staates der Öffentlichkeit präsentieren wollte, der Generalstaatskommissar Ritter von Kahr als Inhaber der gesamten vollziehenden Gewalt und die Chefs der örtlichen Reichswehr und der Polizei.
0: Einer der engsten Vertrauten Hitlers, der aus dem Baltikum stammende Parteiideologe Alfred Rosenberg, Hauptschriftleiter des Völkischen Beobachter der Zeitung der NSDAP, erinnerte sich später.
4: Am 8. November um die Mittagszeit kam Adolf Hitler zu mir in die Redaktion und sagte mir: Rosenberg, heute Abend geht's los, kommen Sie mit mir zusammen in Bürgerbräu. Ich bejahte das selbstverständlich und am Abend fuhren wir zum Vortrag von Herrn von Kahr, Adolf Hitler, sein Begleiter Graf und ich. Wir fanden dort am Eingang, schaut der Richter vor und als mit einem großen Flak das erste Maschinengewehr in den Saal rollte, zogen wir unsere sicherten Pistolen aus den Taschen und gingen durch die Versammlung zum Rednerpult.
0: Versammelt waren im großen Saal des Bürgerbräukellers, außer den Spitzen des bayerischen Staates, 3000 Menschen. Um sich Ruhe zu verschaffen, feuerte Hitler aus seiner Pistole einen Schuss in die Decke und brüllte dann in den Saal:
5: Die nationale Revolution ist ausgebrochen. Der Saal ist umstellt.
0: Der weitere Ablauf der wirren Szenen in der Nacht vom 8. zum 9. November 1923 braucht nicht dargestellt zu werden. Mit einem so dilettantischen Putschversuch wollte sich die streng konservative Obrigkeit Bayerns nicht befreunden. Es half Hitler auch nichts, dass er als Partner seines abenteuerlichen Unternehmens einen Heros der Rechten, den Weltkriegsgeneral Ludendorff, aufgeboten hatte.
1: Kahr und seine Militärs, der kurzfristigen Gefangenschaft im Bürgerbräukeller entkommen, gaben Befehle zur Niederwerfung des Aufruhrs. Der von Hitler und Ludendorff angeführte Demonstrationszug durch die Münchner Innenstadt traf in der Residenzstraße neben der Feldherrnhalle auf einen Polizeikordon. Schüsse fielen, 19 Menschen starben, 3 Polizisten und 16 Gefolgsleute Hitlers.
0: Er selbst floh, wurde verhaftet, trug sich zuerst mit Selbstmordgedanken und erkannte dann die einzigartige Chance, das gegen ihn, Ludendorff und 8 weitere Putschisten eingeleitete Gerichtsverfahren zur Bühne seiner Agitation zu machen. Der Journalist Hans von Hülsen beobachtete im Februar und im März 1924 den Prozess vor dem Münchner Volksgerichtshof.
5: Was dort in Szene gesetzt wurde, ist mir immer wie Münchens politischer Karneval erschienen. Ein Gerichtshof, der den Herren Angeklagten immer wieder Gelegenheit gibt, stundenlange Propagandareden zum Fenster hinauszuhalten. Ein Beisitzer, der nach Hitlers erster Rede, ich hab's mit eigenen Ohren gehört, erklärt: Doch ein kolossaler Kerl, dieser Hitler. Ein Vorsitzender, der duldet, dass man die Reichsregierung eine Verbrecherbande nennt. Ein Generalstaatsanwalt, der in einer Sitzungspause einen der Angeklagten vertraulich auf die Schulter schlägt. Na, mein lieber Pöhner? Ein Vorsitzender nochmals, der einen Pressezeichner aus dem Saal weisen lässt, weil sich einer der Angeklagten von ihm karikiert fühlt.
0: Hitler, 12 Jahre später, rückschauend, triumphierend.
6: Selbst dieser misslungene Staatsstreich des November 23, er wurde doch wieder zum Segen für die Bewegung. Die ersten Flutzeugen sind gefallen und vor allem aber zum ersten Mal bot sich nun die Möglichkeit, vor dem Forum des ganzen deutschen Volkes, ja vor der Welt, in einem öffentlichen Prozess die Prinzipien dieses Kampfes zu demonstrieren und sich zur Bewegung und zu ihren Zielen zu bekennen. Zu bekennen auch zur Handlung und zur Tat, zu dem Versuch, Deutschland mit Gewalt zu befreien von seinen Unterdrückern und von seinen inneren Peinigern.
0: Das Urteil, für Ludendorff Freispruch, für Hitler 5 Jahre Festungshaft wegen Hochverrats. Die anderen 8 kamen mit Strafen zwischen 15 Monaten und 5 Jahren davon. Sie haben sie alle nicht verbüßt.
1: Hitler war schon vor dem Weihnachtsfest des Jahres 1924 wieder auf freiem Fuß, auf Bewährung vorzeitig entlassen. Man hätte ihn als unerwünschten Ausländer aus Deutschland abschieben können. Man tat es nicht. Die NSDAP war erst einmal verboten. Eine Nachfolgeorganisation brachte es bei den Reichstagswahlen im Dezember 1924 nur auf 3% der Stimmen. Die Republik war nach dem Ende von Inflation und Ruhrkampf erstarkt und glaubte, die NSDAP und Hitler nicht mehr fürchten zu müssen.

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